heute den ersten Impuls eines fremden Wesens gab. Es ist, als ob etwas in meiner Nähe ist, was mit mir Kontakt aufnimmt.

Ich schaue in die Ferne, bis ans Ende der Welt. Und jeder Tag um mich kommt schon das Ende. Erst kommt die Zeit in Stürzen und dann die Erde. Die Wolken kommen ins Rasen. Dann kocht die Erde, das ist das Zeichen. Es ist der Anfang vom Ende. Der Rand der Welt fängt an zu stürzen, alles fängt an zu stürzen. Stürzt nieder und fällt und stürzt und stürzt. Ich schaue in das Stürzen hinein. Ich spüre eine Zug. Es zieht mich, es saugt mich hinunter. Ich beginne zu stürzen. Ich stürze, ich schwindel vom Stürzen.